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0: Du, weiß ja nicht, wenn ich in der Früh fernschaue, ich weiß nicht, ob es dir auch so geht. In der Früh, weißt du, wenn es das Frühstücksfernsehen, hast du das einmal angeschaut? Musst du anschauen. In aller Herkunftsfrüh, dann machen die so Frühgymnastik. Das ist schon mal gesehen, so. Mit so einer Legend. Das ist so ein Gefries, dass du denkst, das gibt's ja nicht, oder? Dass Gesundheit so traurig macht, das ist brutal. Ich sag mir halt, so lange leben wir nicht, oder? So lange sind wir da nicht da herunter, oder? Du musst ein bisschen Gaudi haben, du kannst nicht oder so, hä? Musst du mal eine Gaudi haben, musst du irgendwann einmal sagen können, juhui, oder ja, oder wie oft habe ich schon ja gesagt in meinem Leben? Nicht bloß ja, sogar jawohl. Ich habe auch kein Problem, weißt du, ich habe kein Problem. Ich stehe mich jederzeit da her und sage ein eindeutiges Ja. Okay, ein Ja, genau, Ja. Okay, zum Nein. Zum Nein zu Europa zum Beispiel. Was? Ja, du, das weiß ich schon, das kann ich aber erklären. Weißt du, was ich meine? Pass auf, ich erkläre dir das. Weißt, jetzt pass auf, ich schaue halt nicht mehr so viel fern wie früher. Weißt, ich schaue nicht mehr so. Früher habe ich, naja, Wahnsinn, aber jetzt nicht mehr. Wo ich jetzt fernschaue, dann schaue ich mir Sachen an, wo ich sage, da profitiere ich was. Weißt du, wo man was lernt? Weißt du, schon Sachen wie soll ich sagen, so Geschichte. Ich schaue mir mal geschichtliche Sachen, da lernst du was. So History. Das ist interessant. Hey, das ist wirklich spannend. Ich sag's, ich habe zum Beispiel lange nicht gewusst, ich habe es wirklich nicht gewusst. Okay, wie weit das Geschichte zurückgeht. Habe ich nicht gewusst. Hast du es gewusst? Ich nicht. Okay, manchmal denkst du, jetzt hört es aber auf. Okay. Nein, dann geht es noch weiter zurück. Okay, brutal. Ja, jetzt weiß ich natürlich, warum. Jetzt weiß ich es. Okay, weil vor den Römern waren ja auch schon irgendwelche Grattler da. Okay. Ja. Und die haben dann so Höhlen beschmiert und lauter so ein Blödsinn gemacht. Okay. Aber es ist interessant. Gut, du, ich schaue natürlich jetzt nicht bloß geschichtliche Sachen an, das war ein Ohrseiter, das tue ich nicht. Ich schaue mir dann schon einmal einen Tierfilm an. Okay, einmal irgendwie, wenn ich Zeit habe, schaue ich mir mal einen Fisch an oder einmal so Krabben. Okay, das ist interessant. Okay. Aber Geschichte ist natürlich das, ich sag's dir, Geschichte brutal, was da ist. Bloß, weißt du, weil du dich mit Geschichte beschäftigst heute, okay, dann musst du eins feststellen. Dann musst du feststellen, dass die leider gar nichts mehr wissen. Du, die wissen gar nichts. Haben die nichts mehr im Schädel? Ist das alles nichts? Nein, das ist ja. Du, Mama, da fragst du dich. Ich kann dir das schon erzählen. Jetzt pass auf, ich war nämlich, jetzt pass auf, wann war das? Ich war im Wirtshaus. Und zwar, pass auf, ich war im.
1: Gestern, genau.
0: Ich war gestern im Wirtshaus drinnen, einmal wieder, und dann hockt an meinem Tisch so ein Typ da, weißt du, ich habe nicht gekannt, so ein Gewamper, das so in die Wampen, okay, so einen Händelfriedhof gehabt da, und der hat in meinem Beisein, wo ich dabei war, okay, erst einmal hat der eine Brezen nach der anderen runtergeschlint, okay, ich habe so nicht mehr Zeit, okay, dann hat das ganze Programm runtergefressen, der hat angefangen mit der Leberknädelsuppe, 3 Leberknädel drin, okay, weil 2 haben wir nicht gelangt. Okay. Und dann ein Schwänzhaxen, wieder mit 3 Gnädel. Dann das ganze Ding, Erdäpfelsalat, das ganze Zeug runtergefressen, gelangt nicht, nein, dann braucht er einen Apfelstrudel mit Vanillesauce, dazu frisst er nochmal ein Brezen. Okay. Wahnsinn. Und während in meiner Gegenwart, okay, sauft er 7 halbe Weißbier, okay, und als flankierende Maßnahmen 8 Obstler. Okay. Aber, nein, pass auf, aber von Geschichte hat der Kerl keine Ahnung. Na, weißt du schon, warum ich mich frage? Weil ich manchmal sage, dass das möglich ist, dass man so viel frisst, aber von Geschichte nichts weiß. Und jetzt weiß ich, das ist möglich. Nein? Hey. Ja, aber ich habe mich gefragt. Ich habe gesagt, Sie, sage ich, können Sie mir die Bedeutung Bayerns in Europa erklären. Weißt du, was er sagt? Bäh. Weißt du, was? Ja, skandalös. Ist der Mager. Oder? Ein bisschen was muss ich da wissen. Bä. bayerische Geschichte und Europa, das ist ja, du, da gibt es ja lauter Fakten, da gibt es ja so viel, das kannst du überall, das weiß man. Oder zum Beispiel, aber es sind Tatsachen, zum Beispiel ohne uns Bayern gab es in ganz Europa nirgendwo, gab es dahinter ein Wiener Schnitzel. Hey? Nein, gab es nicht, ja sicher. Ja, warum? Weil das Wiener Schnitzel zum Beispiel, das musst du nachlesen, das Wiener Schnitzel haben wir Bayern in der Schlacht bei Wien erobert. Oder glaubst du, die Türken hätten das Rezept freiwillig rausgerückt? Wirklich nicht. Nein. Was? Die Türken, das ist ja noch mir wurscht, was interessieren mich die Türken? Null. Die interessieren mich überhaupt nicht. Aber Geschichte, Fakten interessieren mich. Hey, und das sind Tatsachen, weil wir Bayern, wir waren bereits in der Türkei, da hat es überhaupt noch gar keine Türken gegeben. Hey, warum? Ja, warum? Weil wir Bayern waren bereits Byzanz. Wir waren Byzanz. Ja, du vielleicht nicht, aber ich. Ja. Ein bisschen ein Niveau muss man halt haben. Ich meine, was? Bayern, die Kultur, die in Europa, ich kann das ja erklären. Nein, ich kann es ja mal erklären. Sagen wir mal ein Beispiel. Sagen wir mal, du möchtest ein Einfamilienhäusl bauen. Ja? Ich möchte eins bauen, sagen wir mal, weil er noch keins hat. Ja, wo musst du noch hingehen? Wo gehst du noch hin? Ja, sag's, wo gehst du noch hin? Ins, ja, sag's ins Bauamt, genau. Da geht er ins Bauamt. Und wer hockt im Bauamt drin? Ein, wie man sagt, der Geschwollschädel. Was? Ja, nicht einer, es sind zwei, ist klar. Nein. Aber der andere ist ja auf Kur. Nein. So, jetzt ja. Ja, und der Geschwollschädel, was macht der? Der Geschwollschädel, der will das verhindern, klar. Der blockiert das, der bremst. Nein, der sagt, Rennen verblüht. Nein, hey, na klar. Und jetzt ja, was? Ja, das ist nicht Englisch, Mann. Nein. Aber was soll ich jetzt tun? Was soll ich machen? Ha? Sag's, einen Anwalt nehmen. Du möchtest einen Anwalt nehmen, das tust du. Er nimmt einen Anwalt, einen guten Advokat. Und der, ich sage dir gleich, wenn du dann einen Anwalt nimmst, dann baust du kein Häusl nimmer. Ja, der Anwalt schon, aber doch er nicht mehr. Ja, klar. Und jetzt ja. Aber schon her, jetzt sind wir beim Thema. Jetzt sind wir genau da, wo wir geredet haben. Da gibt es uralte Rezepte. Uralt. Ja, freilich, da machst du Folgendes. Da nimmst du ein Bierchen, ein Schmarten hat irgendwas, ein Trumbuch. Wirst du eins haben, oder? Schuld und Sühne, irgend sowas, gell? Jetzt pass auf, und in dieses Buch. Da tust du alle deine Geldscheine, hey, alle, die er hat, die tust du da in das Buch, wie sagt man, hinein systematisieren. Verstehst du mich? Hey, tust die Geldscheine, machst das Bierchen zu und nachher Geschenkpapier, Schleifel drüber und mit dem Buch gehst du zum Geschwollschädel. Sagst du, wieder, habe ich noch was zum Lesen mitgebracht. Was sagt der Geschwollschädel? Der sagt, hochinteressant. Hey, dann sagst du, nein, ab Seite 200 wird es noch spannender. Hey. Der Bau läuft wie geschmiert. Okay. Aber deswegen verzeih ich es nicht. Okay. Das ist, na, deswegen brauche ich es doch nicht verzeihen. Deswegen nicht. Ist ja klar. Sondern was ist das Interessante an dem Vorgang? Was ist denn das? Was ist das Spannende? Genau, dass der Vorgang hat mit Korruption, okay, mit Schmieren, mit Bestechung hat das null zu tun. Null. Eben. Ja, warum? Weil der Vorgang ist eine uralte bayerisch-byzantinische Tradition. Das ist Europa. Jetzt hast du es verstanden. Verstehst du es jetzt? Du, ich komme da. Schau, ich meine, das Europa, da brauchen wir nicht lange uns unterhalten. Das ist doch, was ist noch Neues? Ist da irgendwas Neues dran? Geh, hör auf, das ist ein alter Hut. Da haben wir schon diese Griechenalwei, okay? Diese, ja, vor allem die alten Griechen, ne? Also die Griechen davor, ne? Die haben da schon einmal, ach, der Traum von Europa, der Traum von Europa. Ja, excuse me. Hey, muss ich halt jeden Traum realisieren, muss ich das? Muss ich jeden Traum in die Wirklichkeit umsetzen, muss man das? Geh hör auf! Schau her mal, meine Frau. Ja? Hey, sie träumt, 10 Jahre gelangt nicht. 10 Jahre gelangt nicht, träumt sie von einem neuen Schlafzimmer. Excuse me, ich brauch keins. Aber ich lasse ihre Träume. Hey, das hat den Vorteil, ich schlafe besser und sie hat nur einen Traum. Hey. Und wenn ich noch einen Traum habe, und das ist sowieso mein letzter, weißt du, was mein letzter Traum ist? Einmal noch, ein einziges Mal in meinem Leben, möchte ich 14 Tage in Mallorca verbringen, ohne dass mich irgendjemand zwingt, aber auch nur eine Paella zum Fressen.

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0: Meine Damen und Herren, ich darf Sie bitten, sich jetzt von den Sitzen zu erheben. Hier ist seine Exzellenz, hier ist Johann König.
1: Schön,
0: dass Sie da sind. Dein Publikum.
1: Vielen Dank. Vielen Dank. Ach, halt auf. Leute, hinsetzen. Vielen Dank, vielen, vielen herzlichen Dank. Setzt euch wieder hin. Sehr schön. Ja, einen wunderschönen guten Abend auch von mir. Mein Gott, was soll ich sagen? Ich bin sehr froh, hier zu sein. Ich bin sehr froh, unterwegs zu sein. Ich bin sehr, sehr viel unterwegs gerade auf Tour und ich habe mir das auch verdient, denn ich war auch sehr lange zu Hause. Ich war vor der Tour 3 Monate nur zu Hause und das war auch sehr schön. Also, aber irgendwann reicht's auch, ja. Wir haben 3 Kinder zu Hause und 3 Kinder zu haben ist ja sowieso schon mal sehr, sehr schön. Wenn man die aber mal 3 Monate lang jeden Tag irgendwie um sich rum hat, das ist die absolute Krönung. Dazu noch die Frau, also die Mutter von denen, die auch bei uns wohnt. Die auch mal 3 Monate lang jeden Tag zu sehen, das war auch sehr, sehr schön. Es war für uns alle 5 sehr, sehr schön. Es war sehr, sehr schön für uns alle 5. Es war für uns alle 5 sehr, sehr schön. Das muss man sich einfach nur immer wieder sagen. Nein, Leute, mal im Ernst. Ich weiß nicht, wie das jetzt hier rüberkommt. Es war wirklich sehr, sehr schön. Es gab in diesen 3 Monaten sehr, sehr viele sehr, sehr schöne Momente. Ja, zum Beispiel, wenn man morgens die Kinder weggebracht hatte und man wusste, man sieht die erst um 15 Uhr wieder. Ein ganz schöner Moment. Ein ganz schöner Moment, wenn die von einem weggehen und dann langsam kleiner werden. Naja, dann hatte ich natürlich noch meine Frau da, aber ja, es war auch schön, also... Man lernt sich ja ganz neu kennen, wenn man sich plötzlich im eigenen Haus schon vormittags permanent über den Weg läuft. Ganz am Anfang habe ich noch überlegt, ob ich sie jedes Mal grüße, wenn ich sie sehe. Ja, aber was sagt man dann? Na, ganz allein unterwegs, oder? Nein, das habe ich nicht gemacht. Ich habe sie im Großen und Ganzen habe ich sie in Ruhe gelassen. Wollte auch ihre Abläufe nicht stören. Aber ich habe sie natürlich beobachtet. Morgens, wenn die Kinder aus dem Haus waren, habe ich sie zum Beispiel in der Küche beobachtet, wie sie die Spülmaschine einräumt. Ja, und ich habe da gesessen und ich habe einfach nur zugeguckt. Relativ schnell habe ich dann gedacht, sag mal, das geht doch auch besser, oder? Das kann man doch viel sinnvoller einräumen, oder nicht? Man kann doch viel mehr reinkriegen, wenn man überlegt, wie kann ich eigentlich viel mehr reinkriegen? Man kann doch viel, dass man das enger oder... Ich habe einmal, als sie rausgegangen ist, alles ausgeräumt, was sie eingeräumt hat. Habe es vorsortiert und dann viel enger und säuber. Und wie viel man mehr reinkriegt, ist enorm. Ja? Dann habe ich sie reingerufen, habe ihr genau gezeigt, wie das geht. Und da guckt die mich an und sagt, geh mir nicht auf den Sack. Also, sie hat genauer gesagt, sie hat 3 Sachen zu mir gesagt in dem Moment. Sie hat zu mir gesagt, geh mir nicht auf den Sack, geh mal aus dem Weg, wolltest du nicht in die Stadt gehen? Ja, das hat sie gesagt. Aber was sie eigentlich meinte, war natürlich, boah, klasse, deine Einräumtipps. Naja, und das ist der Vorteil bei langen Beziehungen, dass man da eben auch diese verschlüsselten Komplimente richtig lesen kann. Ja? Ich bin ihr manchmal auch einfach hinterhergelaufen. Also im Haus bin ich hinter ihr her. Ich wollte einfach mal wissen, wo sie sich so rumtreibt im Haus. Bin ich stumpf hinterher gelaufen und ich meine, klar, immer wieder hat sie sich auch total erschrocken, wenn ich dann plötzlich hinter ihr stand. Was machst du denn hier? Ja, ich wohne hier, Entschuldigung. Und dann hat sie gesagt, ja, dann mach irgendwas. Dann habe ich gesagt, ja, was soll ich denn machen? Und dann hat sie gesagt, räum dein Zimmer auf. Und da habe ich gesagt, ich habe dir gestern schon gesagt, dass ich das morgen mache. Und naja, und daraufhin hat sie gesagt, ja, aber heute ist morgen. Und da habe ich auch gedacht, heute ist morgen, oh wei, ja, zu viel Hausarbeit, die Gute, naja. Ich habe zum Beispiel beobachtet, wie sie mit der Wäsche rumhantiert, ja, wie sie mit der Wäsche kämpft, wie sie die Wäsche, wie sie im Grunde ohne Sinn und Verstand riesige Wäscheberge von A nach B schleppt. Ja, und dann habe ich sie einfach mal drauf angesprochen. Habe ich sie gefragt, sag mal, was machst du da eigentlich? Dann hat sie gesagt, ja, ich mache die Wäsche. Habe ich gesagt, ja, aber das geht doch besser. Dann hat sie gefragt, ja, wie denn? Und da habe ich gesagt, ja, weiß ich doch nicht. Hol dir doch Hilfe. Dann hat sie gesagt, hilf du mir doch. Und da habe ich gesagt, jetzt wird man nicht frech. Ja, ich habe Tourpause. Ich kann dir gerne erzählen, wie man das effektiver gestalten könnte, das ganze System. Man könnte zum Beispiel Wäscherutschen einbauen. Man könnte Wäscherutschen einbauen überall, dann muss man die Wäsche nur noch rein und dann geht die alleine runter. Und da guckt sie mich an und sagt wieder, geh mir nicht auf den Sack. Meint aber, was eine geile Idee, Alter. Und dann habe ich sie nochmal gefragt. Dann habe ich sie gefragt, sag mal, könnte es sein, dass du ein bisschen beratungsresistent bist? Könnte das sein? Und da guckt die mich an und sagt mir ins Gesicht, könnte, Fahrradkette. Und da musste ich dann auch ein bisschen schmunzeln. War ein guter Spruch, aber eben von ihr. Ne? Naja, ich habe sie danach noch ein bisschen weiter beobachtet. Irgendwann waren wir dann langweilig. Und dann habe ich noch ganz kurz geprüft, ob ein erotischer Übergriff bei ihr auf Gegenliebe stoßen würde. Und bin dann in die Stadt gegangen.
0: Dankeschön. Vielen Dank an Johann König.

San Francisco wurde besungen von Scott McKenzie und von Eric Burdon und den Animals. Und danach träumten die Mamas und die Papas von der Sonne und der Wärme in Kalifornien. San Francisco ist nicht die Hauptstadt von Kalifornien, auch nicht Los Angeles. Die Hauptstadt von Kalifornien ist Sacramento. Aber San Francisco ist die kulturelle Hauptstadt im Westen der USA. Und der Summer of Love 1967, der wurde gekrönt vom Monterey Pop Festival vom 16. bis 18. Juni. Und dieses Festival wurde organisiert von John Phillips, von den Mamas und den Papas. Monterey liegt etwa 120 Meilen südlich von San Francisco, direkt an der Pazifikküste, und an diesen drei Tagen standen dort alle Bands auf der Bühne, die seinerzeit Rang und Namen hatten. Die Animals, Simon & Garfunkel, Kenneth Heat, Janis Joplin, die Birds, Jefferson Airplane, Otis Redding, Buffalo Springfield, die Who, Jimi Hendrix, Grateful Dead, Scott McKenzie und natürlich auch die Mamas und die Papas. Und viele von ihnen waren zwei Jahre später auch beim legendären Woodstock-Festival wieder mit dabei.

Jawohl, jawohl, ihr hört immer noch Backstage, die Sendung für Trash, Kitsch und Kult. Und heute geht es um den Summer of Love. Und am Mikrofon ist immer noch Thorsten Schmidt. Ja, wir sprachen gerade eben über das Monterey Festival und auch Simon and Garfunkel standen beim Monterey Festival auf der Bühne und sie besangen nicht ohne Sarkasmus ihr Amerika. Ja, und dieser etwas zwiespältige Patriotismus, der war durchaus gewollt. Denn die Proteste der Hippies, die richteten sich ebenso wie die Proteste der Studentenbewegung nicht gegen das Land und auch nicht gegen die Gesellschaft, sondern gegen die Regierung von Richard Nixon und gegen seinen Vietnamkrieg und auch gegen seinen Rassismus. Ganz im Sinne Woody Guthrie's: This land is your land, this land is my land.

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Und der Liedermacher Phil Ochs hätte hinzugefügt, I ain't marching anymore. Wir marschieren nicht für euch in diesen Krieg. Immerhin 50.000 junge GIs sind aus dem Vietnamkrieg nicht wieder nach Hause gekommen. Der Vietnamkrieg war auch für die Hippie-Szene ein großes Thema und beides, die Hippies und der Vietnamkrieg, kamen zusammen auf die Theaterbühnen im Musical Hair. Das feierte im April 68 seine Uraufführung am Broadway und es wurde zum erfolgreichsten Musical aller Zeiten. Und aus dem Musical Hair hören wir den bekanntesten Song, der wurde zum Hit für die Gruppe Fifth Dimension. Und auch die Lords aus Berlin haben einen Song aus Hair aufgenommen, nämlich Manchester

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Hallo Nachbar, wie geht's? Dieser Arschloch. Krank geschrieben oder was? Urlaub machen, okay. Wenn krank geschrieben nicht sofort seine Chef anrufen und sagen, diese Rasenmähen und krank geschrieben. Aha, Urlaub, Urlaub, schön, schön. Muss auch mal sein, oder? Ich heute auch Urlaub haben. Ich auch Urlaub haben. Ich würde gerne Kaffee trinken, aber keine Zeit heute, muss einkaufen gehen. Wirklich, sonst, ich sage immer bei meiner Frau, schade mit Nachbarn, selten Kaffee trinken. Lieber Scheiße essen, als mit dem Kaffee trinken. Aber nächstes Mal trinken Nachbarn. Kein Problem, gerne, gerne.

resist. Ja, hier ist Alex aus dem Bayernlande. Ich kann nur sagen, Ungarn ist auf alle Fälle eine Reise wert. Ich fahre jedes Jahr, meist in den Bereich Balaton, Genestias, Hivis, Kesteli, Salakaros und genieße die Bereiche der Thermalbäder. Hervorragend, tut mir sehr gut. Und nette Leute, tolles Ambiente, einfach zum Genießen. Speiserestaurants gibt es mangelfaltig, erzähle ich vielleicht beim anderen Punkt mal etwas. Bin da bestens versorgt und kann diese Reise eigentlich nur empfehlen. Also, habt schöne Zeit und bis zum nächsten Mal.

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0: Heute geht es gar nicht so weit weg von Deutschland, in ein Land, das vielen Deutschen eigentlich relativ bekannt ist, nämlich nach Ungarn. Aber Alexander Tauscher findet ja immer das Besondere, auch an bekannteren Urlaubszielen, Alex.
1: Hi Dominik. Ja, Ungarn ist kein exotisches Reiseland, keine Frage. Viele kennen es vom Sommerurlaub am Balaton oder wenigstens von der Donaureise mit einem Tag Aufenthalt in Budapest. Es geht heute schwerpunktmäßig an den Balaton und da zeige ich Ihnen, warum diese Gegend vor allem in der Nebensaison ihren Reiz hat. Es geht um Freizeitangebote, die es gerade außerhalb der Hauptsaison gibt. Da starten wir mit den heilsamen Thermalbädern am Balaton. Es gibt eine Menge Kunst, das berühmte Porzellan von Herend zum Beispiel. Natürlich probieren wir den sehr bekannten Wein vom Balaton. Es gibt einen ausführlichen Ausflug in die Pusta, zum einen direkt am Balaton, zum anderen auch die Pusta südöstlich von Budapest Richtung der Bledschen. Und weil Ungarn für uns Deutsche so etwas wie der Schlüssel zur Einheit ist, erinnern wir auch an die dramatischen Zeiten, als im Sommer 89 Ungarn das begann, was dann später auch als die politische Wende bezeichnet wurde.
0: Also ein vollgepacktes Reiseprogramm wartet auf Sie. Ungarn, speziell der Balaton, ist heute das Ziel. Freuen Sie sich also auf eine interessante Tour mit einem guten Mix aus Erholung und Erkundung. Als Reiseleiter ist Alexander Tauscher mit dabei. Ich bin Ihr Unterhalter an Bord, Dominik Kollmann, und wir starten gleich unsere Tour.
1: Bis gleich.
0: Sie hören das Reisemagazin, das heute Station in Ungarn macht. Wir besuchen nämlich zunächst den Balaton. Und wie heißt, dass mein Kollege Alexander Tauscher hier im Studio ist, der die Sendung wie immer vorbereitet und produziert hat.
1: Ja, und oft starten wir die Sendung gleich mit einer anstrengenden Tour. Heute machen wir es umgedreht. Wir starten mit einer großen Portion Wellness.
0: Ja, Alex, warum Wellness in Ungarn? Das gibt's doch auch vor der Haustüre. Ich meine, in Deutschland gibt es viele Heilbäder, in Österreich, in Böhmen. Warum hast du dir Ungarn ausgesucht?
1: Ja, Ungarn ist das wohl bekannteste Land mit der ältesten Badekultur. Man denke nur an die vielen historischen Bäder in Budapest. Man denke an die vielen Heilbäder in Nordostungarn. Da gibt es sehr viele Bäder, zum Beispiel zwischen Eger und Hajdúszoboszló. Heute stelle ich Ihnen die Heilbäder am Balaton vor und wir starten in Heves, einem der bekanntesten Orte in der Nähe des Balatons. Der Name Heves ist mittlerweile ein Begriff in Europa, wenn nicht sogar darüber hinaus, denn Heves ist vor allem bekannt für sein radiumhaltiges Heilwasser. Wir lassen mal unter dieses Gespräch etwas Atmosphäre von vor Ort einfließen in dieses Gespräch hier.
0: Und ich höre da schon Wasser plätschern, Alex.
1: Ja, so ist es, das Wasser von Heves. Der Heilschlamm des Helviser Sees verfügt über außergewöhnliche Heilkräfte. Durch diese heißen Quellen des Thermalsees ist der See ganzjährig zum Baden geeignet. Die Wassertemperatur, die schwankt dort im Sommer so zwischen 32 und 33 Grad, im Winter zwischen 24 und 26 Grad. Der Seeboden ist mit einer circa 8 Meter dicken, durch Torf entstandenen Heilschlammschicht bedeckt, die alle Heilwirkstoffe des Wassers auch konzentriert enthält. Der hohe Schwefelgehalt des Wassers eignet sich besonders für die Behandlung von rheumatischen Bewegungskrankheiten. Das sind also die Heilfaktoren des Sees. Ergänzt man das Ganze mit modernen Behandlungsmethoden aus 200 Jahren Erfahrung, so soll dieser See also lange anhaltende positive Ergebnisse für die Gesundheit bringen. Und dann spielt, wie so oft im Leben, eine Jungfrau eine gewisse Rolle.
0: So. Alex, das musst du uns mal erklären.
1: Gerne. Ja, nach einer antiken Legende ließ nämlich die heilige Jungfrau auf das flehende Gebet einer christlichen Amme eine Quelle entspringen. Die Amme wollte ein gelähmtes Kind heilen damals. Von dem aus der Tiefe aufquellenden warmen Wasser des Sees und dem Schlamm, der dampft, wurde das verkümmerte Kind wieder gesund. Diese Legende stammt aus der römischen Zeit. Das Kind wurde später ein Kaiser, etwa knapp vor dem Jahr 400 nach Christus war das der Fall. Und seitdem nährt die Quelle den weltweit einmaligen See von Heves. Ich habe vor Ort mit einigen Menschen gesprochen, die jedes Jahr nach Heves kommen, diesem See, der ja mittlerweile auch zu einer ganz tollen Badelandschaft umgebaut worden ist. Sie gehen regelmäßig dort baden. Die Menschen, die kommen jedes Jahr, weil nur die regelmäßige Anwendung dieses Heilwassers viele Krankheiten lindert, von Knochenproblemen bis hin zu Tumoren, wird da berichtet. Das Wasser ist konstant warm, zwischen 24 und 26 Grad. Der umliegende Wald schützt den See vor kalten Winden. Der See von Heves ist eine Rarität, denn sein Wasser ist Calcium- und Magnesiumhaltig, denn der See liegt im Gegensatz zu anderen nicht auf der Vulkaninsel, sondern auf einem Torfbecken. Der Radiumgehalt, der fördert die Regeneration von Zellen und auch den Stoffwechsel.
0: Alles, kann man da eigentlich unbedenklich reingehen in diesen See?
1: Ja, also wer keine Krankheiten hat, kann das tun, aber höchstens 30 Minuten am Stück und maximal 90 Minuten am Tag. Mhm. Wer Krankheiten hat, und deswegen nochmal auf deine Frage zurück, und sei es auch nur Bluthochdruck, sollte vorneweg unbedingt einen Arzt fragen.
0: Mhm. Alex, manchmal riecht es ja in solchen Heilbädern ziemlich nach faulen Eiern. Mhm. Wie ist das denn da in Hewitz?
1: Ja, auch dort roch es und riecht es etwas komisch, sehr, sehr streng und man könnte noch andere Assoziationen bringen, außer die faulen Eier. Aber es riecht im ganzen Bad so, also beginnt vom Eingang bis hin zu den Toiletten. Man gewöhnt sich sehr schnell daran und man sollte sich da auch nicht abschrecken lassen von diesem Geruch. Es ist gesund, wie so oft das Unangenehme, Dominik, ist gesund in Maßen, wie wir hörten. Das sind eben diese Substanzen aus dem Wasser. Dieses Wasser verwandelt sich gerade im Winter und auch an kalten Tagen zu einem Dampfbad. Ich habe es gesehen, als es dann abends kühl wurde und das ganze Becken wurde zu einem riesigen Freiluftinhalatorium. Es dampft also sehr stark. Diese Dämpfe, die wirken sich wohltuend auf die Stimmbänder aus.
0: Jetzt weiß ich, warum du so eine angenehme Stimme hast.
1: Und deswegen solltest du auch demnächst mal hoffentlich dorthin fahren.
0: Ich werde sofort mein Bahnticket buchen.
1: Super, super. Und außerdem kann man sich ja, außer seine Stimme dort zu generieren, noch auf die großen Liegeflächen legen in der Halle und auch draußen am offenen See sehr gut entspannen. Ich habe es gesagt, Dominik, verschiedene Krankheiten werden dort behandelt. Zum einen rheumatische, aber auch motorische Beschwerden. Das Wasser wird zudem bei Magenbeschwerden und Verdauungsproblemen, aber auch zur Trinkkur verwendet. Und auch der Schlamm vom Grund des Sees wird für die physiotherapeutische Maßnahme angewendet. Er enthält sowohl organische als auch anorganische Bestandteile, wobei die wichtigsten davon Schwefellösungen und Radiumsalze sind.
0: Alex, nach so viel Wellness bin ich jetzt richtig müde. Da kann ich jetzt aber nicht schlafen, sondern wir sollten aktiv werden, oder?
1: Ja, und deshalb geht es jetzt vom Entspannten zum Aktiven. Unweit von Helvis befindet sich der Nationalpark Kleiner Balaton. Auch das ist eine Gegend, die gerade in der Nach- und Vorsaison besonders gut zu erkunden ist. Vor allem ist der Nationalpark Kleiner Balaton etwas für diejenigen, die Natur pur erleben wollen, also ursprüngliche Landschaften und Tiere in natürlicher Umgebung. Gabriela Maggioni führt die Besucher gern durch die Sumpflandschaften.
2: Der Kleiner Balaton ist ein Naturreservat und zwar ein Vorschutzgebiet, ein streng geschütztes Gebiet. Also das heißt, hier ist das eigentlich nicht für Touristen so frei zu laufen, sondern hier braucht man unbedingt eine Führung. Wir bieten die Möglichkeit, dass man Führungen mitmachen kann. Es gibt auch im Sommer Bootstouren und welche besondere Vögel es hier gibt. Eigentlich waren es schon 253 die Arten, die hier jemals beobachtet wurden. Ich halte es noch für wichtiger, dass es hier ungefähr 138 Arten auch brüten können. Zum Beispiel von dem größten anzufangen, der Seeadler, dann Silberreiher, andere Reiherarten, Fischreiher, Purpurreiher, Rallenreiher und viele Entenarten, zum Beispiel die Moorente.
0: Was es da alles für Reiherarten gibt.
1: Wahnsinn. Aber nicht zu verwechseln mit dem Gestank und an Reiherarten denken, Dominik. Das war Gabriela Maggioni. Nun stellt sich die Frage, wie kam es zu diesem Naturschutzgebiet? Vor knapp 2000 Jahren, da begann der Balaton langsam zu verschlicken und er verlor sein biologisches Gleichgewicht. Das passierte über Jahrhunderte hinweg. Erst vor knapp 50 Jahren hat man reagiert, denn die negative Veränderung der Wasserqualität war in der flachen Bucht von Kestei am auffälligsten. Dort kam es im Sommer 66 zu einer Blaualgenblüte. Um die Emissionswerte wieder zu senken, wurde 76 dann mit der Renaturierung des kleinen Balatons begonnen.
0: Und wie groß muss man sich dieses Naturschutzgebiet eigentlich vorstellen?
1: Also zu Fuß kann man es nicht erkunden, am besten per Fahrrad. Heute dehnt sich der See mit einer Länge so etwa von 22 Kilometern aus. Er hat rund 28 Millionen Kubikmeter Wasser, also eine Menge. Sein Wasserspiegel liegt 1 bis 2 Meter über dem Balaton. Dieses Schutzgebiet soll in den nächsten Jahren noch ausgeweitet werden, war zu hören dort. Das Gebiet ist in Europa so einmalig mit seiner Luft und dem Licht, seiner Flora und Fauna. Im Netz der europäischen Naturlebensräume ist es ein wichtiger ökologischer, artenreicher Raum, hat Gabriela Maggioni auch im Interview mit mir betont. In diesem moorigen Feuchtbiotop leben zahlreiche, auch streng geschützte Fisch-, Pflanzen-, Reptilien- und Vogelarten. Der Park, er gehört inzwischen zum Schutzsystem der Natura 2000 der Europäischen Union, so heißt das Projekt. Ein Teil des Gebiets darf man aber nicht einfach so erkunden, nur mit Begleitung von Fachleuten. So haben wir es auch gemacht. Zum Wolfö-Reservat kann man auch noch kommen. Da kommt man so hin, aber das ist schon sehr, sehr interessant. Auf jeden Fall eine Empfehlung wert, das Büffelreservat. Neben Aussichtspunkten, von denen man die Tiere in ihren natürlichen Umgebungen beobachten kann, gibt es auch Grillplätze und es gibt einen Lehrpfad über die am See heimischen Vögel.
0: Mhm. Alles, jetzt hatten wir bereits so viel Wellness und so viel Natur, jetzt müsste doch auch irgendwann die Kultur kommen, oder?
1: Ja, zumindest die erste große Portion Kultur, denn Kultur ist ja auch ein weitläufiger Begriff, denke ich mal. Kommen wir zur ersten Station. Kultur unweit von Helves, etwas nördlich des Balaton, befindet sich das barocke Schloss von Kerstey. Es ist das Schloss der Familie Festetix. Es steht wie ein großes U in einem großen Park. Christoph Festetix erbaute es im Jahr 1745 und mehr hören wir jetzt von Lonhard Miklos, einem der Führer im Schloss.
3: 7 Generationen der Festetix-Familie lebten hier im Schloss. Der erste war Christopher und dann kommen Paul, Georg, Tassilo der zweite und so weiter. Also 7 Generationen der Familie, die dieses schöne Schloss aufgebaut haben. Diese Familie war eine reiche Familie, die 100.000 Hektare Felder hatten. Verschiedene Tiere, natürlich Landwirtschaft war im 18. und 19. Jahrhundert das wichtigste Wirtschaftszweig. 50.000 Kühe, riesige Menge Schweine, 62.000 Schafe, Schafwolle konnte man damals gut verkaufen, weil es war immer Krieg in Europa und der Militäranzug brauchte viel Wolle. Das Herzstück ist die Bibliothek, wurde 1799, 1801 aufgebaut und enthält heute mehr als 90.000 Bände, die Mehrheit in deutscher Sprache, dann aber natürlich auch Ungarisch, aber auch Englisch, Französisch, praktisch von allen europäischen Staaten haben wir Bücher hier. Viele Raritäten, viele alte Bücher, 40 Incunabulums, das heißt älter als 500 Jahre.
1: Wir haben es gerade gehört, Dominik, damals brauchte man für den Krieg in Europa nur Schafwolle. Das waren noch Zeiten.
0: Wahnsinn.
1: Das waren noch friedliche Zeiten. Der Platz am See ist seit der Römerzeit besiedelt. Dem Führungsstil und auch der Denkweise der Familie Festetix verdankt die Stadt ihre historische Bedeutung. Denn der Graf Festetix hatte dieses Gebäude in eine landwirtschaftliche Hochschule verwandelt. Diese Hochschule trug im 19. Jahrhundert ganz wesentlich zum Nationalbewusstsein der Ungarn bei.
0: Wir sind heute rund um den Balaton in Ungarn unterwegs. Jetzt weht langsam eine sanfte Brise hier bei uns im Studio, denn es geht endlich aufs große Wasser, Alex. Der Balaton, der ist ja doch wirklich eine riesengroße Badewanne, oder?
1: In der Tat. Das Gute am Balaton ist aber, dass er ein Badeparadies für die ganze Familie ist, denn der Balaton geht am Ufer ganz flach rein. Das heißt, die Kinder können problemlos baden, sie können weit in den See hineinlaufen, ohne dass es eine Gefahr gibt. Und das heißt wiederum, die Eltern können sich ganz entspannt am Ufer erholen. Das hat man ja auch nicht überall so. Im Schnitt ist der See gerade einmal 3 Meter tief. Maximal sind es nur etwa 12 Meter. Aber man kann schon ertrinken. Deswegen müsste man sich schon sehr ungeschickt anstellen, um im Balaton zu ertrinken. Aber das Gute ist ja auch, dass sehr warme Wasser im Balaton im Sommer weit über 20 Grad, oft um die 25 bis 27 Grad. Und selbst als ich Mitte September dort war, konnte ich noch problemlos baden. Der Balaton eignet sich auch ideal für Aktivsportarten, Segeln zum Beispiel. Und wer das, so wie ich, nicht selbst kann, der setzt sich einfach auf eines der Segelschiffe, zum Beispiel das von Boris Karoli. Sein Segelschiff heißt Judita.
4: Dieses Boot ist ein Replikaboot, gebaut für Behinderten. Und wir haben in unserem Hafen in Jenesdiasch auch ein Hafenteil gebaut, wo kann man die Rollstühle auffahren lassen auf Boot an Bord. Die Original war ein Fähreboot für Graf Festetic, gebaut in 1790 von einem italienischen Meister in Kestei-Region und das war ein Fähreboot für Agrikultur, Pferdekutsche und so weiter. Die Länge war 30 Meter, unser Boot ist ein Halbreplika, ist nur 15 Meter. Balaton ist schön lang, 74 Kilometer lang, können wir überall hinfahren.
1: Der Balaton ist der größte See West- und Mitteleuropas und neben dem Neusiedlersee im Burgenland auch der bedeutendste Steppensee Mitteleuropas. Insgesamt ist er knapp 80 Kilometer lang und im Mittel etwa 8 Kilometer breit. Nur an der Halbinsel Tihonny ist er etwas enger. Dort wird der Balaton dann auf 1,3 Kilometer eingeschnürt. In kalten Wintern ist der See fast vollständig zugefroren. Da ist der See auch eine riesige Eisbahn. Ein Kollege aus Österreich hat mir das erzählt. Er war fasziniert von diesen vielen Winteraktivitäten am Balaton. Und ich war fasziniert von der Burg Schivernick. Unsere Reisebegleiterin Andrea Wormp hat uns dieses kleine Juwel gezeigt und uns anschließend zu einem mittelalterlichen Ritterspiel eingeladen.
5: Wir sind in der Nähe vom Balaton. Es ist etwa 12 Kilometer entfernt und das ist eine sehr schöne Gegend, sogenannt Transdanubien oder Pannonia, wie die Römer das hießen. Das heißt Westungarn, nördlich vom Plattensee in Schümeg. Und das war schon am Anfang vom 14. Jahrhundert eine sehr, sehr, sehr wichtige Festung hier. Damals nach dem Mongolen Ungarn verlassen haben. Hier wurde eine Festung aufgebaut mit dem Ziel, dass man von hier wirklich in alle Richtungen kontrollieren kann. Also von hier kann man wirklich gleich sehen, wenn die Truppen von den Feinden in welche Richtung kommen und sie können darauf gut vorbereitet sein. Und nachher später, die Festung hat auch eine sehr wichtige Rolle gespielt während der türkischen Periode. Ungarn war unter türkischen Herrschaft etwa 150 Jahre lang und die Türken haben alle Festungen eingenommen, aber Schümeg hat das sehr, sehr gut überlebt und widerstanden und erst später hat es dann die Festung verloren. Mittelalterliche Spiele, die können wir von den Touristen immer betrachtet werden. Das sind verschiedene Ritterspiele und man kann also auch etwas davon überzeugen, wie gut die damals die Soldaten von Schümeg waren.
1: Ja, und nach diesem Ritterspiel sind wir gleich nebenan in den Keller zu einem mittelalterlichen Abendmahl gewesen. Und das war auch schon eine kleine Einstimmung auf Weihnachten, denn es gab mitten im Herbst Gänseschenkel, die wir ganz rustikal eben mittelalterlich mit den Händen aßen.
0: Dominik. Wie ist das so, Alex, wenn man sich das mal vorstellt, dass früher wirklich so gegessen wurde, kommt man sich dann nicht so ein bisschen... Ich weiß nicht.
1: Ja, es gibt ein riesiges Problem, weil heute fragt man sich ja, wie kann ich jetzt noch die Fernbedienung drücken, nachdem ich so fettige Hände hatte.
0: Stimmt.
1: Und das Problem gab es doch früher nicht. Ja. Aber ansonsten war es sicher ganz rustikal. Man musste sich nicht Gedanken machen, ob das Besteck noch in die Geschirrspülmaschine passte. Ja, eine ganz besondere Handarbeit ist aber auch die am Porzellan, jetzt nicht vom Essen her, aber die am Arbeiten am Porzellan. Ich war in einer ganz besonderen Porzellanmanufaktur in der Nähe des Balaton. Was die Marke Meißen für uns Deutsche ist, das ist die Marke Herent für Ungarn und noch weit darüber hinaus. Die Manufaktur wurde nach dem Ort benannt, in dem sie noch heute steht, nämlich Herent, eine Stadt etwa 50 Kilometer nördlich des Balatons. Die Manufaktur wurde 1826 gegründet. In diese große Produktion kommt man als Besucher nicht rein, aber genau deswegen wurde auch eine Besuchermanufaktur gegründet, in der man den Handwerkern im wahrsten Sinne des Wortes über die Schulter schauen kann. Sharmash Balash vom Besucherservice in Herent.
6: Seit 1826 also machen wir alles per Hand und das also macht unser Porzellan auch wertvoll natürlich und sehr bekannt. Das wird also ganz mit freier Hand gemacht, also man macht zuerst also die verschiedenen Blätter mit freier Hand und sie werden dann zusammengestellt und dann bekommt man eine Rose und eine Blume besteht aus Blättern mit ungerader Zahl, das ist auch sehr wichtig wegen der Form, also eine Rose besteht zum Beispiel meistens aus 9 Blättern. Ja, wir haben 25 verschiedene Körbe, die angefertigt werden, es gibt eckige, ovale und sehr viele andere Rundenkörbe, die Rundenkörbe sind auch heutzutage die beliebtesten Körbe. Wir haben mehr als 3000 verschiedene Kore und alles wird auch mit der Hand gemalt. Also wir haben sehr, sehr viele Blumendekore, Früchte und auch immer jedes Jahr neue Dekore. Wir haben auch unser berühmtestes Dekor, natürlich noch das Victoria-Dekor, das auch jedes Jahr in großer Menge angefertigt wird. Es gibt ein Dekor, also mit diesem Dekor kostet ein Service für 6 Personen ungefähr 20.000 Euro. Also das ist der teuerste Dekor. Und es gibt natürlich noch billigere Dekore. 70% der Waren werden exportiert, vor allem in die US. Und danach kommen Italien, Japan und Deutschland als die 3 weiteren großen Märkten.
1: Die Besucher in Herent, die können auch selbst Hand anlegen. Das haben wir gemacht. Man bekommt ein Stück dieser rohen Masse, zerlegt die in ein paar kleine Fladen und produziert dann eine kleine Rose aus Porzellan. Du ahnst es, Dominik, auch meine konnte sich sehen lassen.
0: Wirklich?
1: Ja.
0: Ja, unsere Sendung kann sich hören lassen.
1: Auf jeden Fall.
0: Das Reisemagazin, das ist heute rund um den Balaton unterwegs.
1: Und während sich so manche Skandalreportagen nur um den Ballermann am Balaton kümmern, wir kümmern uns um die schönen, verborgenen Seiten dieses Sees.
0: Denn wir sind das Reisemagazin mit den besonderen Tipps und auch besonderen Entdeckungen, auch in scheinbar schon längst bekannten Gegenden.
1: Wir haben im ersten Teil unserer Sendung den Bereich Wellness am Balaton vorgestellt. Es ging auch um ein besonderes Naturschutzprojekt und um viel Kultur. Zum Schluss wurde es feurig bei einem Mittelalterspektakel.
0: Und es bleibt doch hoffentlich passend zu Ungarn feurig auch im zweiten Teil der Sendung, Alex, oder?
1: Natürlich. Wir gehen nämlich in die Pusta, denn was wäre Ungarn ohne die Pusta?
0: So wie Paris ohne den Eiffelturm.
1: Stimmt. Freuen Sie sich also auf rassige Pferde, auf heiße Rhythmen, auf einen tollen Ritt durch die Pusta. Und im zweiten Teil gibt es eine noch besondere Musik aus Ungarn. Zum einen aufgenommen bei einem Festival am Balaton und dann noch Musik, die für eine ganze Generation bedeutend war, die nur aus Richtung Osten zum Balaton kam.
0: Wir setzen unsere Reise fort. Bleiben Sie also an Bord.
1: Darauf zählen Dominik Kollmann
0: und Alexander Tauscher.
1: Bis gleich.
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1: und Alexander Tauscher. Wir sind diesmal in Ungarn unterwegs, dem Land von Gulasch, Zigeunermusik und Pusta.
0: Kriege ich gleich richtig Hunger. Und damit sind auch die Stichpunkte für die nächsten Minuten gegeben, denn unsere Reise führt uns heute in erster Linie an den Balaton. Wir haben ja bereits viel über Thermalquellen und Kultur gehört und nun geht es in die Pusta.
1: Denn was wäre Ungarn ohne die Pusta und ohne auch die Pferde? Nun, die richtige Pusta befindet sich im Osten Ungarns hinter Debrecen, also Hotorbaji ist ein Begriff. Dorthin kommen wir später in der Sendung noch, wenn wir uns ausführlich der Pusta nähern. Jetzt erst einmal geht es um feurige Pferde. Es gibt nämlich südlich des Balatons in der Nähe von Siófok eine Gegend, die der Pusta sehr ähnelt. Das Besucherzentrum Radpusta heißt es. Es befindet sich dort ein Weinkeller, in dem der Besucher kostenlos auch Wein testen kann. Zum Wein kommen wir auch noch später. Hauptattraktion ist aber ein Pferdezentrum in Radpusta. Auch das wieder ein Ausflugstipp für die gesamte Familie, denn es treten die Lieblingstiere der Kinder auf, zum Beispiel der Esel, aber auch die Pferde. Andrea Worm erzählt uns ein wenig darüber und wir lassen uns mal musikalisch darauf einstimmen.
7: Sie haben alles gezeigt, was die ungarischen Leute an Pferden machen können. Also alle diese Kunst, was die Pusta-Leute von Jahrhunderten schon alles als Tradition noch auch heute üben, ohne Sattel. Also sie beherrschen wirklich den Pferd, weil sie haben so einen engen Kontakt mit dem Pferd, weil sie verbringen den ganzen Tag zusammen. So deswegen ist das so leicht, so diese Pferde zu trainieren, weil diese Leute sind den ganzen Tag mit den Pferden zusammen. Das sind die verschiedenen Tricks, was sie alles können. Verschiedene Spiele, was man in den Dörfern mit den Pferden spielen kann. Da waren einige davon. Und dabei auch, was man mit der Peitsche, weil die Peitsche war sehr wichtig, die Pferde daran zu gewöhnen, das zu hören, damit sie keine Angst kriegen, wenn irgendwo Schießerei gibt. Das war so ein Vortraining für die Schießerei.
1: Peng, peng, Dominik, kein Sadomaso-Studio, es ist immer noch die Pferderanch in Radpusta. Natürlich gibt es auch in Radpusta die originelle Zigeunermusik, wir haben ja eben schon etwas Wiener Musik gehört. Und wenn man den Geigenspielern auch etwas Trinkgeld gibt, diesen Geigenspielern, dann spielen sie auch die Wunschmusik von Alex Tauscher. Die russischen Gäste unserer Tour, die haben davon Gebrauch gemacht und so erklangen neben den bekannten ungarischen Musiken und auch diesen Wiener Stücken von Kalman und Brahms auch russische Musiken wie Maskowski, Vecera oder auch Ocinchörneye.
0: Da geht Tauschers Herz auf.
1: Ja, ich könnte noch mehr darüber erzählen, aber das ist jetzt also die Geigenspieler, die machen gerne auch ein Wunschkonzert, auch für Alex Tauscher. Man muss ihnen dann, Dominik, den Geldschein in die Geige legen.
0: Ah ja.
1: In Barlokals muss man ja den Frauen den Geldschein in den Busen legen, aber dort bitte die...
0: Da warst du aber nicht.
1: Nein. Denn wir sind ja hier seriös und wir bleiben bei der Musik und kommen jetzt zu einem Festival, das jedes Jahr Besucher aus ganz Ungarn anzieht, vielleicht bald noch mehr Menschen auch von uns, das Festival von Balaton Füred. Die Stadt ist ein idyllischer Platz am Nordufer des Sees zwischen Balatoni und auch Balaton Almadi. 2 Tage im September wird dort gefeiert. Es geht los mit einem historischen Folkloreumzug und dann gibt es fast rund um die Uhr Musik. Auch da sind alle Genres fast vertreten. Ich habe den Startschuss des Konzerts mitverfolgt und wir blenden mal etwas Atmosphäre von vor Ort ein, vom Festival in Balaton.

0: da, da, da.
1: Ja, diese Konzerte finden im Freien statt und wir hatten es bei bestem Sonnenschein erlebt dort. Und natürlich ist das Ganze kostenlos. Wie gesagt, das Festival von Balatonfüred zieht Besucher aus ganz Ungarn an. Viele kommen auch aus Österreich. Bei uns in Deutschland ist das vielleicht noch ein Geheimtipp, aber das wollen wir auch ändern hier.
0: Ja, Alex, das klingt alles sehr, sehr gut und das klingt vor allem nach wirklich gediegenem Urlaub. Aber ich kenne da so ein paar Reportagen, in denen der Balaton so ein bisschen auch als Mallorca für Arme dargestellt wird. Ist das denn wirklich so, Herr Stott, der Ballermann? Ist der See total überlaufen?
1: Also ich kenne diese Reportagen auch und die laufen ja auch meist auf solchen Programmen und Sendern, die eben bekannt sind für Skandalreportagen. Sicher gibt es am Balaton auch einige Orte, in denen man sehr starken Trubel erleben kann. Das ist zum Beispiel in Schiervog im Sommer der Fall. Dort treffen sich die jungen Leute, wenn sie Spaß haben wollen. Dort steht Disco an Disco. Das ist ja auch gut so. Schließlich soll der Balaton ja auch eine Destination für alle Altersgruppen sein.
0: Ja, generationsübergreifend. Mhm. Muss ich mir das so vorstellen, dass man dort wie die Bratheringe am Strand liegt?
1: Also es gibt diese Stellen am Balaton, in denen im Sommer die Leute dicht an dicht liegen. Das ist ja auch so rund um Schiervog der Fall, auch in der Nähe der Campingplätze, was übrigens eine sehr preiswerte Art des Urlaubmachens gerade für junge Leute ist, liegen natürlich mehr Leute am Strand. Aber wenn man mit dem Fahrrad oder auch dem Auto unterwegs ist, da kann man den Strand aussuchen sich und man findet auch ruhige Ecken. Wir haben es ja gehört, der See ist sehr, sehr lang, Dominik. Ja. Ich will deswegen auch zeigen, dass der Balaton gerade in der Nachsaison seinen Reiz hat, zum Beispiel in der Zeit der Weinlese. Denn schon seit der Römerzeit existiert ein hochentwickelter Weinbau am Balaton. Einer der schönsten Weinorte ist ohne Frage Badacsony. Dort befinden sich idyllische Weinhänge. Oben gibt es auch mehrere Lokale, von denen aus man einen wahnsinnig schönen Blick auf den See hat. Dort aber bitte nicht mit dem Auto hinfahren, nur zu Fuß, denn man wird sehr viel trinken dort. Mitten in diesen Weinbergen von Badacsony ist auch der Winzer Laszlo Szeremly zu Hause.
2: Also wir sind das, glaube ich, das zweite oder das drittgrößte Weingut hier in dem Weinbaugebiet. Ja. Wir haben 115 Hektar Rebfläche. Wir haben an und für sich relativ niedrige Erträge. Also wir haben circa 50 bis 60 Zentner Trauben pro Hektar. Das entspricht 5 bis 6 Tonnen. Und das ist also wirklich ein sehr niedriger Ertrag. Wir sind aber auch auf Qualität ausgerichtet. 80% wird am ungarischen Markt verkauft, 20% geht in den Export. Der Export ist hauptsächlich also innerhalb der Europäischen Union, aber auch nach Japan, nach Singapur, nach Kanada und in die USA natürlich auch. Wir haben heute 5 Weine probiert. Das erste war ein trockener Muscat d'Otonel aus dem Jahr 2006. Danach hatten wir einen Weißwein, eine Cuvée aus Welschriesling und Rheinriesling, auch ein 2006er. Der war aber schon im Holzfass ausgebaut, also Vergärung im Stahl, dann Ausbau im Holzfass. Dann haben wir einen 2004er Kegnerli probiert. Kegnerli ist eine autochthone Rebsorte oder eine einheimische Rebsorte, die nur in Badacsony angebaut wird. Als vierten Wein hatten wir einen 2006er halbsüßen Grauburgunder, der im Barriquefass ausgebaut worden ist. Und der letzte Wein war ein 10 Jahre alter Rheinriesling aus dem Jahre 1997. Dieser Wein hatte 1998 eine Goldmedaille gewonnen in Straßburg bei der Riesling du Monde.
1: Die Weine vom Balaton genießen auch bei uns einen sehr guten Ruf. Gerade in Balatoni florierte die Weinkultur schon vor 2000 Jahren. Das Klima wird vom Wasserspiegel des Sees günstig beeinflusst. An diesen sonnigen südlichen Hängen des Balatoni-Gebirges entsteht nämlich ein Mikroklima, das für die Trauben sehr, sehr günstig ist. Typische Weine sind der Pinot Noir, der Blaustengler und auch der Riesling. Und wenn man dann ein paar Gläser getrunken hat, ist man in bester Verfassung für einen Folkloreabend. Wir haben uns ein paar Tänze aus Transsilvanien angehört. Schon wieder Sadomaso, Dominik.
0: Ja,
1: aber wir haben da selbst mitgemacht. Jetzt nicht bei dem Schlagen hier, aber beim Tanzen. Wie gesagt, mit ein paar Gläsern Intus, da verliert man die Hemmungen auch bei diesen transsilvanischen Tänzen. Und wer sich beim Tanz dann verausgabt hat, der bekommt anschließend wieder neue Kraft bei einem feurigen Duanzes Gulasch. Es gibt nämlich neben Balatoni noch weitere Weingegenden in Ungarn, zum Beispiel die in Eger, Tokaj oder auch Sopron. Diese Mischung aus Natur, Kultur, wir haben es eben gehört, die transsilvanischen Tänze und auch Wein, das ist eben das, was den Reiz des Balatons ausmacht.
0: Mhm. Aber jetzt, Alex, warte ich doch noch auf die richtige Pusta. Wo finde ich die denn in Ungarn?
1: Also da empfehle ich die Hotorbácsi Pusta. Sie liegt etwa 300 Kilometer südöstlich von Budapest in Richtung Debrecen, also in Richtung der Grenze zu Rumänien. Dort in der Pusta ist es noch ein Stück wärmer als am Balaton. Es ist noch trockener, es ist noch ursprünglicher dort. Mhm.
0: Wie muss ich mir so eine Pusta dort vorstellen?
1: Es sieht aus wie eine unendliche Gras- und Steppenlandschaft. Immer mal wieder ein paar Holzhäuser dazwischen, ein paar Wasserbrunnen. Das ist so das typische Bild der Pusta. Man scheint in der Pusta in der Zeit zurückzureisen und man kann heute noch die uralte Landschaft sehen. Diese zeitlosen Schauplätze des Hirtenlebens von damals kann man betrachten. Die ungarische Tiefebene, wo sich also Himmel und Erde am Horizont begegnen, ist bis zum heutigen Tag ein romantisches Gebiet mit einer ganz, ganz eigenen Atmosphäre.
0: Ich sehe schon, Alex, du kommst so richtig ins Schwärmen langsam. Alexander Tauscher hat nämlich diese Gegend besucht und stellt sie uns in einem kurzen Beitrag vor.
1: Es ist heiß und trocken an diesem Tag. Es summt aus allen Ecken. Kein Wunder, der Nationalpark Kotorobadzsi ist die größte natürliche Grasheide Europas. Sándor István, Chef des Parks, zeigt uns stolz die Wildpferde. Anfang des 20. Jahrhunderts waren sie in Europa gänzlich ausgestorben und nur noch im Zoo zu sehen. Nun haben sie hier in Kotorobadzsi wieder eine Heimat.
3: So haben wir mit Kölner Zoo Beziehungen gemacht und damals dieses kleine Projekt initiiert. Damit wollen wir hier in der Mitte von Nationalpark erhalten und natürlich auch eine Hilfe für diese bedrohte Tierart.
1: Es ist das größte Wildpferdereservat Mitteleuropas. Der Nationalpark Kotorobadzsi zählt seit mehr als 7 Jahren zu den UNESCO-Naturkulturerben.
3: Diese Tiere sind unsere beste Mitarbeiter im Naturschutz, leben hier ganz frei in sogenannte kleine Haremgruppen.
1: In einem deutlich größeren Harem, manchmal für uns auch lästig, leben die Tabanitenstechfliegen und werden in der Pusta von Biologen untersucht. Wenn die Sonne rot über dem Horizont der Pusta untergeht, ist der richtige Zeitpunkt für eine Kutschfahrt und das Erleben alter Bräuche. In stolzer Haltung und in traditioneller tiefblauer Montur präsentieren sich die Hirten, wenn sie ihre Peitschen knallen lassen. Janosz Wigaloschi.
4: Das ist ein Reiterspiel. Sie lassen ihre Pferde legen und damit zeigen sie, dass ihre Pferde sehr gut trainiert sind.
1: Nicht ganz so gut trainiert, aber äußerst lässig frisiert mit Locken sind die Wollschweine, die wir auf dieser Kutschfahrt treffen. Wollschweine sind äußerst gesunde Schweine.
4: Das Fleisch, man sagt, das hat sehr wenig Cholesterin. Diese Rasse lebt draußen in der Sümpfen.
1: Und dort in den Sümpfen verlieren die Schweine im Winter ihr Fett. Vieles Erstaunliche begegnet also einem auf dieser Tour durch die Pusta.
0: Impressionen aus der Pusta waren das also von Alexander Tauscher. Wir sind heute nämlich in Ungarn unterwegs mit dem Reisemagazin, haben den Balaton verlassen und befinden uns nun in einer der größten Steppengebiete des Landes.
1: Nämlich im Nationalpark Kotorobadzsi. Er wurde im Jahr 1973 gegründet. Seitdem schützt der Park die einmalige Pusta-Landschaft, die Brut- und Naturplätze dieser reichen Vogelwelt, die alten ungarischen Haustierrassen und auch die Hirtentradition dort.
0: Und der Nationalpark, der scheint auch ein Ort zu sein, in dem man richtig deftig essen kann. Wir haben ja schon so ein bisschen über Gulasch gesprochen. Ich bin mittlerweile ja richtig hungrig und auch so ein bisschen froh darüber, dass Alex uns jetzt mehr darüber verrät.
1: Der typisch ungarische Gulasch hat wenig mit dem auf deutschen Speisekarten zu tun. Es ist ein traditioneller, damals von Hirten zubereiteter Eintopf. Am besten man geht in eine Csárda, also eine ungarische Kneipe. Dort gibt's den Gulasch feurig und scharf wie die Musiker in der Csárda.
5: Es wird immer in Kesseln zubereitet. Also dieser Kessel ist auch heutzutage ganz in. Also man kann schon sagen, dass auch Familien so einen Kesselstand kaufen und offenes Feuer legen. Es gibt sogar in Ungarn unterschiedliche Wettbewerbe,
1: wo die Magyaren beim Kochen die Kräfte messen. Tausende Menschen stehen dann mit ihren Gulaschkesseln auf einem Marktplatz und werden von einer Gulaschjury bewertet. Auch der typische Fischgulasch wird dort gekocht.
5: Das sieht dann auch so rötlich aus wegen Paprikapulver. Am besten ist es, wenn man verschiedene Süßwasserfische nimmt und man macht zuerst eine dicke Brühe, wo man eben die Teile kocht. Und diese Teile werden dann püriert, dadurch entsteht diese dicke Brühe.
1: Erst danach kommen die richtig wertvollen Fische rein. Zu diesem Fischgulasch isst man das typische ungarische Weißbrot. In einigen Regionen, an der Donau zum Beispiel, gibt es auch Nudeln dazu. Nach so einem ordentlichen Essen fühlt man sich meistens erschlagen, einfach nur voll und schwer. Da hilft dann nur noch der Palinka, ein typischer Schnaps der Region.
5: Hier wird ja sehr viel übrigens Bio angebaut, so ein Bio-Schnaps, so ein Pflaumenschnaps. Und dadurch, dass es Bio ist, hat der Schnaps so ein einmaliges Geschmack, also so fruchtig und so gesund irgendwie.
1: Das wird viele freuen. Der Palinka-Schnaps ist gesund, um nicht zu sagen, es ist Medizin. Und wer eine ganz schwere Kur gehen will, der testet einfach mal den Pflaumenweg in Ostungarn, denn der führt von einer Schnapsbrennerei zur nächsten.
0: Ja, Wahnsinn. Alex, du hast uns ja schon den Mund ganz wässrig gemacht auf Ungarn und vor allem auch auf das Gulasch. Was hat denn die ungarische Küche noch so zu bieten außer Gulasch?
1: Natürlich Gulasch, ob zu Kartoffeln oder auch Gulaschsuppe, der Bohnengulasch natürlich, aber auch die ungarischen Spätzle sind bekannt als Beilagen, man sagt dazu übrigens Galuska. Die Paprika ist das Markenzeichen, vor allem die gefüllte Paprika, eine Spezialität in Ungarn, gefüllt mit Hackfleisch, Reis, Tomatenmark, Sellerie, Zwiebeln und vielen Gewürzen beigemischt. Wenn man gute ungarische Küche genießen will, dann geht man am besten in eine echte Csárda, also eine einheimische Kneipe. Dort spielen ganz oft auf die Zigeuner ihre Musik, also mehr Ungarn-Feeling gibt's kaum.
0: Und Alex, noch eine Frage, was hat es denn mit diesen süßen Wollschweinen auf sich, die du mir da auf dem Foto gezeigt hast?
1: Ja, die sind unvergessen, also ich habe sie mir auch mal wieder angeschaut. Die Pusta Hotorbácsi ist eine der letzten ursprünglichen Landschaften in Europa. Hier wird die Tierhaltung im traditionellen Stil betrieben. Das unendliche Grasland wurde auch durch diese regelmäßige Überschwemmung des großen Flusses Theiss über die Jahrtausende hin gestaltet. Damit wurde auch die traditionelle Weidetierhaltung, die heutige Pusta-Landschaft geschaffen, so einmalig schön, wie wir sie heute noch vorfinden. Ich erinnere mich noch gern an diese einzigartigen Wollschweine, Dominik, die ich nur so in der Pusta gesehen habe. Bauer Laszlo erklärt mehr darüber.
6: Nun, unsere natürliche Tierhaltung hat einen weiteren Vorteil. Wir brauchen einfach keine ärztliche Hilfe, keinen Veterinärmediziner. Derzeit haben wir hier 40 Stiere, 35 Kälber und natürlich haben wir auch etliche Wollschweine mit ganz, ganz langen Haaren.
1: Und auch heute leben noch neben den Wollschweinen andere ungarische Haustierrassen in dieser Pusta. Das ist unter anderem das Nonius-Pferd, das graue Steppenrind, der Wasserbüffel, die Zackelschafe, eben die Wollschweine und auch die Hirtenhunde. Öko wird in der Pusta sehr groß geschrieben.
6: Die Haustiere werden bei uns so gehalten wie vor 200 Jahren. Es gibt überhaupt keine Chemikalien hier. Unsere Tiere bekommen eine extensive Haltung. Das heißt natürlich auch, sie wachsen viel langsamer als die Masttiere. Wenn man unser Fleisch isst, dann spürt man das Aroma der Gräser und der Pflanzen.
1: Das also war ein kleiner Abstecher in die Pusta. Sollten Sie bei Ihrem Ungarnurlaub, wenn Sie am Balaton sind, auf keinen Fall verpassen. Unser Hauptthema ist aber heute der Balaton als Ganzjahresdestination.
0: Und für viele ist ja der Balaton als Sommerurlaubsziel auch ein guter alter Bekannter. Alex, der See, der hat ja auch ein Stück deutsche Geschichte gemacht, oder?
1: Ja, ja. Und nächstes Jahr am Balaton war ein Slogan, den sich Deutsche aus Ost und West zu eigen gemacht hatten. Hier am Balaton haben die Menschen aus der DDR nicht selten ihre Ferien mit Bekannten und Verwandten aus der Bundesrepublik verbracht. Der Balaton war für die DDR-Bürger sozusagen ein Hauch von Westen. Schon weit in den 70er und 80er Jahren war der See touristisch sehr gut entwickelt. Ungarn galt ja ohnehin als das bunteste Land im Ostblock. Das Wort vom Paprika-Kommunismus hatte ja die Runde gemacht. Ungarn war aber auch bei den Bundesbürgern damals sehr beliebt, weil es auch ein sehr preiswertes Ziel war. Und was also lag näher für die Menschen aus Ost und West, als sich am Balaton zu treffen? Zwar hatte die Stasi ihre Ohren weit geöffnet, aber die Menschen ließen sich nicht verängstigen. Man verbrachte die Sommerferien gemeinsam Ost und West. Und damals hörte man in Ungarn, aber auch im DDR-Radio, diese Musik hier von der Gruppe Omega. Eine der bekanntesten Titel heißt Petroleumlampe.

0: Omega war das, eine Band, die vor allem im Ostblock einen sehr großen Erfolg hatte. Aber auch heute trifft sie noch auf. Zurück zum Balaton. Im Sommer 89 zog es die Menschen aus der DDR mehr denn je an den Balaton. Viele kamen aber nie wieder in die DDR zurück, denn viele nutzten die grüne Grenze nach Österreich dann zur Flucht in den Westen. In Ungarn hatte die Mauer ihren ersten Riss. Was dann folgte, war das gemeinsame paneuropäische Frühstück in Sopron. Und das waren dann später auch die Botschaftsbesetzungen in Prag und schließlich der Fall der Mauer in Berlin. Und heute ist der Balaton ein See, zu dem Deutsche aus Ost und West gleichermaßen fahren, sich aber nicht mehr als Deutsche erster und zweiter Klasse vorkommen.
1: Heute war Ungarn unser Thema und Alexander Tauscher hat diese Sendung wie immer produziert.
0: Und ich verabschiede mich mit Ciao, das Vidania, au revoir, dos vidini, güle gül, shalom. Und ein wichtiges Wort zum Schluss noch, Dominik, das Sie in Ungarn ganz schnell lernen werden. Das heißt nämlich Eggerscheckert, nämlich Prost. In diesem Sinne, eine gute Radioreise wünsche ich Ihnen.
1: Das wünschen Ihnen Dominik Kollmann und Alexander Tauscher.
0: Bis bald.